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1: Einen wunderschönen guten Abend, liebe Hörerinnen und Hörer. Guten Abend, Ruby, Adam, Zack und Catherine. Heute ist Montag, der 5. Oktober 2026. Mein Name ist Rudi und ich begrüße Sie alle recht herzlich hier im deutschen Programm bei Radio 3ZZZ 92.3 FM. Liebe Hörer, ich bin wieder zurück aus meinem Urlaub in Deutschland. Ein sehr warmer Sommer, 30 Grad um 6 Uhr morgen, als wir in Paris landeten. Und das erhöhte sich auf 38 Grad beim Mittag. Es war ein Urlaub, liebe Hörer, wie aus einem Bilderbuch. Ich werde in meiner Donnerstagssendung am 15. Oktober mehr darüber reden. Heute Abend bringe ich Ihnen wieder Wiener Lieder von gestern und heute, zusammengestellt und präsentiert von Erich Zipp. Also machen Sie es sich gemütlich. Stellen Sie eine Flasche Ihres Lieblingsweins bereit, je nach Ihrem Geschmack. Es passt eigentlich alles zu Wiener Lieder. So machen Sie es sich bequem. Nehmen Sie ein Gläschen Wein zur Hand und lassen Sie die Musik über sich ergehen. Ich wünsche Ihnen gute Unterhaltung.

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1: Wieder mal herzlich willkommen bei Wiener Lieder von gestern und heute, sagt der Erich Zipp. Und nach dem Begrüßungsmarsch, den uns wie immer die Braulgeiger aus Salzburg gespielt haben, haben wir Walter Nagel mit seiner Gitarre und einem selbstgeschriebenen Lied gehört. Vorige Woche war ich bei einem Auftritt von Walter in Bad Erlach dabei und ich war echt begeistert, was für ein Klangvolumen er mit Gitarre und Gesang zustande bringt. Naja, und in Bad Erlach ist der Thermelinsberg, da hat es auch ideal gepasst. In der heutigen Sendung will ich Günter Frank zum 90er gratulieren, obwohl ich mir ganz sicher bin, dass er die Grüße nicht einmal mitkriegen wird. Aber dann erinnere ich auch an Ferdinand Raimund und der kann es natürlich auch nicht mehr hören. Beginnen möchte ich aber mit einem Musikwunsch und zwar hat sich Monika aus Floridsdorf etwas von Michael Heldau gewünscht und da habe ich Was hast du schon davon, wenn ich dich liebe, ausgesucht und zum Schluss der Sendung kommt dann noch ein Titel.
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1: Das war jetzt schon Günter Frank, der am 16. September 1936 in Wien geboren wurde. Bekannt wurde er vor allem als Moderator, er ist aber auch Schauspieler, wo auch in zahlreichen Filmen mitgewirkt hat, und er hat über 400 Wiener Lieder auf CDs aufgenommen. 1987 hat er den Professortitel verliehen bekommen und er ist auch als Maler sehr erfolgreich. Da allerdings unter seinen richtigen Namen, Günter Schmiedeck. Hören wir jetzt Günter Frank mit dem Tschapperl und der alte Spech, beides Lieder von Hans Lang und Erich Meder. Alle drei Lieder von Günter Frank stammen aus der CD. So klingt's bei uns in Wien, die Günter Frank mit Walter Heider und dem Maler Schrammeln herausgebracht hat.
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Es war jetzt Josef Mainrad mit dem wohl bekanntesten Lied von Ferdinand Raimund, den Hobelied. Eigentlich hieß Ferdinand Raimund richtig Ferdinand Jakob Raimund, wurde am 1. Juni 1790 in Wien als das 12. Kind seiner Eltern geboren. Mit 12 Jahren starb seine Mutter und mit 14 Jahren sein Vater und so haben ihn dann seine größeren Schwestern großgezogen. Da war Geld Mangel war und mit 14 Jahren begann er eine Lehre als Zuckerbäcker beim Zuckerlbäcker Jung, heute Konditorei Demel. Da bot er im Nationaltheater, später Burgtheater, als Numero den Besuchern Süßwaren seines Meisters an und kam so mit dem Theater in Kontakt. Dort bewunderte er Ferdinand Ochsenheimer, den er später bis ins Detail kopierte. Jetzt wollte er unbedingt Schauspieler werden und brach seine Lehre als Konditor ab. Nach einigen Misserfolgen als Schauspieler gelang ihm mit 25 Jahren der Durchbruch und mit 26 Jahren war er bereits Regisseur im Theater an der Josefstadt. Von 1823 bis 1834 verfasste er 8 Bühnenwerke, wobei das Hobellied aus der Verschwender stammt und daraus stammt auch das folgende Lied »Es gibt nichts Dümmeres als die Jagd«, was uns Regina Barowski singt und Elfriede Ott und Julius Batzak singen das Oschenlied und Hans Moser und Renate Holm, Brüderlein Fein, beides aus der Bauer als Millionär. Ferdinand Raimund brachte es zu einigen Reichtum, hatte aber panische Angst vor Tollwut und erschoss sich nach einem Biss seines Hundes vor 190 Jahren, am 5. September 1836, also im 46. Lebensjahr in Bottenstein.

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Das gerade gehörte Lied hat mein Vater Franz Zipp geschrieben, der am 8. September seinen 102. Geburtstag gehabt hat. Gespielt habe ich es mit meiner Tochter Marion. Übrigens, ich spiele in Kürze bei einem 102. Geburtstag eines Herrn, wo ich schon den 90er, 95er und 100er und 101. Geburtstag gespielt habe. Und er hat gemeint, so viele runde Geburtstage werde ich nicht mehr haben. Also wünsche ich mir jetzt bei jedem Geburtstag die Musik von Erich Zipp. Kann es ein schönes Kompliment geben. Und wenn wir schon beim Persönlichen sind, auch nächstes Jahr kann man mich ab April jeden ersten Donnerstag von 17 bis 20 Uhr bei der heurigen Schifffahrt am Neusiedlersee hören. Das ist schon etwas Besonderes, denn gleich nach der Abfahrt bleibt das Schiff kurz stehen und der Kapitän grillt ganz frisch für unsere Gäste und jeder bekommt einen Grillteller. Da läuft mir jetzt schon das Wasser im Mund zusammen. Die letzte Fahrt dieses Jahres ist übrigens am 1. Oktober. Und dazu passt jetzt im Burgenland, dass uns die Weltpartie singt.

0: Leider keine Studioaufnahme, aber textlich interessant ist die Version von Peter Tschermak vom Wiener Fiakerlied, der das als Radlfahrer singt, und von der Gruppe Gustav Klingt und dem Titel vom Trans Alexander Langer, Ich bleib bei dir, habe ich ebenfalls eine neue Aufnahme bekommen.
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0: Wir sahen schon fast am Ende der Sendung. Den Ausgang macht Michael Helter mit Ich weiß auf der Wien ein kleines Hotel. Dann singen die beiden japanischen Sängerinnen Ursula Kokure und Hanyo Takako Sagt beim Abschied leise Servus. Ich hoffe, die Sendung hat Ihnen gefallen und vielleicht begleiten Sie mich am 1. Oktober bei unserer Schifffahrt. Da gibt es sogar eine Busverbindung vom Bahnhof Baden nach Mörwisch. Bis zum nächsten Mal. Ihr Erich Zipp.
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3: Das, liebe Hörerinnen und Hörer, war wieder eine Sendung aus Wiener Lieder von gestern und heute, zusammengestellt und auch präsentiert von Erich Zipp. Ich hoffe, das Programm hat Ihnen gefallen, liebe Hörer, denn wir kommen jetzt so langsam dem Ende unserer Sendung entgegen. Ich gebe Ihnen noch die nächsten Sendungen des deutschen Programms bekannt, hier bei Radio 3ZZZ 92.3 FM, und zwar morgen Dienstag, den 6. Oktober, mit Gary und Dirk von 19 bis 20 Uhr. Dann am Donnerstag, den 8. Oktober von 9 bis 11, der ist mit Wolfgang. Und Montag, der 12. Oktober, der ist wieder mit mir von 19 bis 20 Uhr. Und meine nächste Donnerstagssendung ist am 15. Oktober von 9 bis 11. So, das wär's für heute, liebe Hörer. Ich wünsche Ihnen beste Gesundheit und einen angenehmen Abend. Es grüßt Sie, Rudi.
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